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2: So cool wie möglich. Start mal rein in diesen Dienstag. Angeblich soll die ärgste Hitzewelle ja vorbei sein. Wenn ich mir die Wettertemperaturen für heute anschaue, glaube ich es noch nicht ganz. Aber gut, Vorschlag wäre von mir, halt Eiskaffee in den Tag starten. Das hilft auf jeden Fall. Und dann schauen wir einfach, was kommt. Auf jeden Fall der Feelgood Sound für Österreich. Hallo im Jö Live Morgen.

Wer ist mutig und traut sich, die Dusche jetzt auf eisig kalt zu drehen in der Früh? Ich habe es getan, heute tatsächlich, und ich muss Ihnen sagen, noch ist mir nicht heiß. Also vielleicht hilft's wirklich. Kleiner Tipp von mir für Sie, Antonia Pernkopf hier im YouLife Morgen am Dienstag. Schön, dass Sie dabei sind.

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2: Es ist der letzte Tag im Juni und wissen Sie, was das heißt? Schauen Sie mal aufs Konto. Urlaubsgeld ist da. Endlich. Ich weiß, wahrscheinlich ist es eh schon ausgegeben worden für Urlaub oder eine Klimaanlage oder ich weiß nicht was für Anschaffungen. Wurscht. Aber dieser eine Moment, wo das Konto kurz so ausschaut, wie es heute ausschaut, den kann man schon genießen, oder? Hallo im Jö-Live-Morgen mit dem Feel-Good-Sound für Österreich und mit mir, Antonia Pernkopf. Schön, dass Sie dabei sind.

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2: So cool wie möglich. Start mal rein in diesen Dienstag. Angeblich soll die ärgste Hitzewelle ja vorbei sein. Wenn ich mir die Wettertemperaturen für heute anschaue, glaube ich es noch nicht ganz. Aber gut, Vorschlag wäre von mir, halt Eiskaffee in den Tag starten. Das hilft auf jeden Fall. Und dann schauen wir einfach, was kommt. Auf jeden Fall der Feelgood Sound für Österreich. Hallo im Jö-Live Morgen.

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1: Wer ist mutig und traut sich, die Dusche jetzt auf eisig kalt zu drehen in der Früh? Ich hab's getan, heute tatsächlich, und ich muss Ihnen sagen, noch ist mir nicht heiß. Also vielleicht hilft's wirklich. Kleiner Tipp von mir für Sie, Antonia Bernkopf hier im Jö-Live-Morgen am Dienstag. Schön, dass Sie dabei sind.

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1: Wer hat denn bitte gesagt, heute wird's kühler im Osten? Das war wohl ich. Upsi. Ja, don't let me down. Die Hitze lässt uns nicht down. Leider. Vielleicht kann ich es ja gut machen. Mit guter Musik für Ihren Dienstag. Die Hoffnung auf einen kühlen Tag. Sie ist gestorben. Milky Chance und Jack Johnson mit Don't Let Me Down starten dafür rein mit uns in diesen Juli-Vormittag. Es ist der 30. Juni, es ist Dienstag. Ich bin Antonia Bernkopf. Und eigentlich traue ich mich fast nichts zum Wetter zu sagen. Ich mache es aber trotzdem.
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1: Ja, es hat gewittert über Nacht, aber leider hat es zumindest im Osten von Österreich nicht wirklich was gebracht. Es wird wieder sehr heiß. In Wien und im Burgenland ist sogar noch einmal mit bis zu 38 Grad zu rechnen. Dafür wird es dann heute über Nacht etwas kühler. Und diesmal wirklich, hoffentlich. Gewitterschauer und Starkregen sorgen dafür, dass es mal wieder überall unter 20 Grad kriegen sollte in der Nacht heute. Vielleicht ein kleiner Trost für alle, die heute sogar schon bei 30 Grad plus in der Wohnung aufgewacht sind.
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1: Ja, und weil da sonst nichts mehr hilft, schüren wir jetzt die Vorfreude auf Ihren Sommerurlaub. Vielleicht geht's ja in die Berge zum Wandern. Dann nehmen Sie die passende Lektüre mit. Hier ist der Jö-Live Buchtipp mit Dani Auer.
3: Hier in unserer Jö-Live Leseecke haben wir ganz, ganz viele tolle Bücher stehen. Unter anderem auch ein Sachbilderbuch. Katharina Zucker von den Stadt-Wien-Büchereien, worum geht's da?
4: Ein ganz interessantes Buch jetzt für den Sommer, wo viele gemeinsam vielleicht wandern gehen, viele Familien. Und man kennt es, die Kinder motschkern schon auf dem halben Weg. Wann sind wir endlich da? Ich will nicht mehr.
3: Ja, das kennen wir alle, glaube ich.
4: Vielleicht kann man Kinder ein bisschen motivieren, wenn man sich vorher gemeinsam dieses Buch anschaut. Das Buch heißt Auf in die Berge. Wie passend. Und das Buch erzählt von Männern und Frauen, die früher schon Berge bestiegen haben und oft als erste Berge bestiegen haben. Und diese Faszination, wenn man als erster irgendeinen Gipfel bezwingt, die kommt da, glaube ich, ziemlich gut rüber. Und ich glaube, dass man da bei den Kindern auch die Lust auf das gemeinsame Wandern und Erleben wecken kann.
3: Und was auch besonders ist, dieses Buch hat einen Preis gewonnen, oder?
4: Ja, den österreichischen Kinder- und Jugendbuchpreis 2026 hat das Buch bekommen und ich finde, zu Recht.
3: Auf in die Berge von Katja Seifert.

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0: Haben Sie schon mal was von einer Capsule Wardrobe gehört oder gelesen? Ist nichts anderes als ein minimalistischer Kleiderschrank. Macht angeblich glücklich, weil die Frage, was ziehe ich heute an, viel leichter zu beantworten ist. Kleiderschrank-Coachin Barbara Lukas kann es uns ein bisschen genauer erklären.
1: Die Capsule Wardrobe ist sehr vielseitig. Sie ist bestückt mit hochwertigeren Teilen, die langlebig sind und die du wirklich ganz bewusst entschieden hast, damit du sie viele Jahre gerne trägst.
0: Und alle diese Teile sind so ausgesucht, dass man sie auch herrlich auf die unterschiedlichsten Weisen miteinander kombinieren kann. Weniger ist mehr, ist das Motto. Das sollten wir uns beim nächsten Ausmisten zu Herzen nehmen. 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

0: Wir lieben Sommerurlaub, aber Koffer packen, naja. Die Entscheidung zwischen das brauche ich fix und naja, das wäre schon auch nett, ist oft gar nicht so einfach. Aber mit den richtigen Tipps und Tricks passt ja vielleicht sogar alles in den Koffer rein. Sängerin Mattea schwört zum Beispiel auf Koffertaschen, also quasi wie so kleine Fächer im Koffer. Mattea, was ist da der Vorteil dran für dich?
1: Erstens gewinnst du irgendwie Platz, weil du das da so reinquetschen kannst und dass das nochmal so komprimiert zusammenhält. Und ich finde es auch super praktisch beim Ein- und Auspacken, weil wenn du im Hotelzimmer ankommst und dich irgendwie schnell einrichtest, dann hast du eh schon alles voll fertig vorsortiert, nichts ist herumgeflogen und so. Also das ist wirklich ein Gamechanger.
0: Also vielleicht ist das auch die Lösung für Ihr Kofferpackproblem. Einfach mal ausprobieren und dann schönen Urlaub.
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0: Hallo hier auf Your Life. Es ist der 30. Juni, 10 Uhr am Vormittag und es fühlt sich so an, als hätte ich heute schon 3 Leben gelebt. Genau, einer dieser Tage kennen wir doch alle. Mein Mantra für heute ist also, let's pretend it's not the end of the world. Einfach so tun, als wäre es halb so wild. Irgendwann wird es schon wieder werden, gell? Miley Cyrus hilft uns gut, durch diesen sonnigen Vormittag zu kommen. Sonnencreme und Sonnenhut helfen Ihnen heute, den nächsten heißen Tag zu überstehen.
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0: Eigentlich war ja ausgemacht, dass es abkühlt heute über Nacht, aber im Osten speziell Pustekuchen. Wieder bis zu 38 Grad möglich heute am Nachmittag. Dazu ganz viel Sonne bis zum späteren Nachmittag. Da brauen sich dann wieder ein paar teils auch heftige Gewitter zusammen, vor allem bei Ihnen in den Bergen. Im Flachland gibt es auch ein paar, allerdings nur vereinzelt. Richtig abkühlen wird es heute auch nicht mehr.
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0: Mit dem Feel Good Sound für Österreich. Schön, dass Sie dabei sind. Hier ist Miley Cyrus.

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0: 3 Tage sind es nur mehr, dann gibt's Zeugnis, zumindest für die ersten Bundesländer in Österreich. Das ist immer ein ganz besonders aufregender Moment, an dem wir uns auch Jahre später noch mit einem Jö zurückerinnern.
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2: Mein Jö-Moment bezüglich Zeugnis, da kann ich mich noch sehr gut erinnern. Das war, wie ich in der 4. Klasse Volksschule lauter Einser am Ende des Schuljahres gehabt habe. Da habe ich als Belohnung von meinen Eltern bekommen, dass sie mit mir und meiner Schwester halt in den Wurstelbrater in Wien gegangen sind. Und ich durfte mir 5 Sachen aussuchen, mit denen ich gefahren bin. Und das ist etwas damals so unbeschreiblich Tolles gewesen. Das werde ich also wirklich nie vergessen.
0: Das war die Barbara mit ihrem Jö-Moment vom Zeugnis. Und da hat sich auch ein wichtiger Tipp drin versteckt. Wer nämlich in den Prater geht am Zeugnistag mit den Kids, immer vorher ausmachen, wie viele Fahrgeschäfte drin sind oder zumindest ein Budget geben. Sonst war's das nämlich mit dem Jö. Glaub's mal.
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0: Hallo im Jöller-Vormittag. Es ist Dienstag, der 30. Juni. Antonia Pernkopf ist hier mit dem Feelgood-Sound für Österreich und gleich mit einer Nummer speziell für meine Romantikerinnen unter den Ladies da draußen. So kiss me the way. Dermot Kennedy mit dem, ich glaube, es ist der leidenschaftlichste Kuss der Popgeschichte. Da kann ich mich richtig reinsteigern, wenn ich beim Text gut zuhöre, wie ein Teenager. Also, dranbleiben. Die Playlist hier bei mir ist hot, passt also zum Wetter. Und das lassen wir gleich wieder mit den Witzen. Machen wir Musik.
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0: Es ist 11 Uhr. Hallo hier auf Your Life. Wir starten eine Stunde Genuss pur mit dem Topfgeflüster hier im Your Life Vormittag. All that we need, all that we want, alles was wir brauchen und wollen, wenn es so heiß ist wie heute. Richtig gute Sommerküche, wo uns nicht so heiß wird, die aber trotzdem richtig gut schmeckt. Ideen dafür gibt's gleich in dieser Stunde. Natürlich wie immer gemixt mit dem Feel-Good-Sound für Österreich und davor noch das Wetter.
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0: Ja, machen wir's kurz. Es wird wieder heiß. Wieder wissen wir nicht, was wir uns alles vom Leib reißen wollen und sollen. Wieder suchen wir ein paar kühle Momente, zumindest beim Einkaufen. Machen Sie genau richtig. Drehen Sie ruhig eine Extra-Runde bei uns beim Kühlregal. Vielleicht nehmen Sie ja spontan was mit, was Ihnen schmeckt, auch bei der Hitze. Bis zu 38 Grad werden es nämlich wieder. Vor allem im Osten wieder Hitze-Hotspot. Gewitter gibt es zwar auch wieder, allerdings fast nur in den Bergen heute über Nacht. Eine wirkliche Abkühlung, speziell in den Städten, gibt es nach wie vor keine dadurch.
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0: Die Sommerküche ist eröffnet mit unseren Lieblingsrezepten für richtig heiße Tage hier auf Your Life. Bei mir ganz klar auf Platz 1 der Nudelsalat. In den unterschiedlichsten Varianten natürlich, weil da kann man sich ja richtig austoben. Was ist es denn bei Ihnen? Worauf freuen Sie sich schon?
3: Ich freue mich, an heißen Tagen einen griechischen Bauernsalat zu essen. Mit ein paar Tomaten drin, viel Schafkäse, guten Basilikum und vielleicht einen guten Wendel dazu.
4: Also Mozzarella mit Tomaten, viel Salat und Eis ab und zu.
5: Also mein Lieblingsessen im Sommer ist Wassermelone mit Feta angemacht, mit frischem Basilikum und ein nettes Baguette dazu.
0: Und zack, haben wir gleich 4 Ideen, wie wir die nächsten heißen Tage leicht und köstlich überstehen können. Sommerküche at its best, oder?
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0: High Protein hier, extra Eiweiß da. Viele von uns versuchen, mehr Protein in den Alltag einzubauen. Kein Wunder, Proteine sind halt auch wirklich echte Basics für unseren Körper. Die Frage ist nur, wie bekommen wir das unkompliziert hin? Ernährungsexpertin Theresa Martinek, wie baust du denn extra Proteine in deine Ernährung ein?
1: Momentan ganz hoch im Kurs bei mir ist Skyr, weil es einfach vielseitig ist. Es liefert Unmengen an Eiweiß bei wenig Fett und es ist super einfach einzubauen.
0: Absolut. Lässt sich ganz einfach in Frühstücksbowls einbauen mit ein bisschen Obst, Nüssen und Honig oder auch in Waffelteig. Da werden die Waffeln dann so richtig schön fluffig. Einfach einmal ausprobieren.
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1: Super für den Picknickkorb. Eine Quiche lässt sich unkompliziert vorbereiten, kann zur Not mit den Fingern gegessen werden und schmeckt in den unterschiedlichsten Varianten. Somit kann man damit ideal auch auf einzelne Vorlieben achten. Meine Lieblingsquiche ist mit viel Gemüse. Zucchini, Melanzani und Kirschtomaten. Urlaub am Mittelmeer lässt da grüßen. Alles klein schneiden und mit Zwiebeln und Knoblauch mischen und dann mit Kräutern, Salz und Pfeffer würzen. Dann wird das Gemüse mit Eiern, Creme fraiche und geriebenem Käse vermischt und auf Mürbteig verteilt. Ab in den Ofen, 40 Minuten bei 180 Grad ungefähr und fertig ist Ihre Quiche. Ganz easy und super gut.
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1: Während Sie das Gemüse vorbereiten, empfiehlt es sich, den Quiche-Teig in der Tartform schon mal 10 Minuten vorzubacken. Es geht auch ohne, aber mit Vorbacken wird Ihre Quiche einfach ein bisschen kompakter, ein bisschen knuspriger und fester. Und das heißt, selbst wenn Sie die Quiche-Stücke tatsächlich auf der Picknickdecke wie eine Pizza mit den Fingern essen wollen, zerfällt sie nicht, also weniger Patzerei.
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1: Rein in die Mittagspause heißt aktuell raus aus der Sonne. Es hat schon wieder über 30 Grad in Güssing, Hartberg oder auch Bad Gleichenberg. Cooler Sound, macht das zwar nicht wirklich kühler, aber es gibt Ihnen vielleicht trotz Hitze ein gutes Gefühl. Deshalb CeeLo Green gleich dabei zum Start in Ihrer Mittagspause mit You Live. Hier sind die Happy Hits, die You Live Mittagsshow. Schön, dass Sie dabei sind. Ich bin Antonia Pernkopf mit ganz viel Musik im Gepäck und mit ein paar Details zum Wetter.
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1: Obwohl es gar nicht so viel zu sagen gibt, muss man ehrlich sein. Selbes Spiel wie gestern nämlich beim Wetter. Sehr heiß, speziell im Osten. Bis zu 38 Grad sind wieder möglich. Ein paar Gewitter mischen mit am Nachmittag, allerdings fast ausschließlich in den Bergen. So richtig kühl wird es auch morgen nicht. Wir brauchen noch Geduld bis zur Abkühlung und definitiv einen neuen Ventilator fürs Büro.
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1: Mahlzeit Österreich, genießen Sie die Mittagspause mit dem Fibo-Sound.

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0: Es ist 13 Uhr mittlerweile und die Hitze steigt uns schön langsam zu Kopf. Und genau deshalb machen wir jetzt eine kleine Karaoke-Session vorm Ventilator. Wenn Sie uns nämlich in der Arbeit zuhören, Kugelschreiber schnappen, dramatisch warme Luft in die Haare blasen lassen und alles geben beim Mitsingen. Wunderschönes Duett von Bryan Adams und Melanie C. gleich dabei hier auf Your Life. Das sind die Happy Hits. Hallihallo und willkommen. Wäre doch gelacht, wenn wir sie nicht trotz Hitze zum Schmunzeln bringen, oder?
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0: Das Wetter selbst ist nämlich alles andere als lustig. Der nächste Hitzetag mit bis zu 38 Grad in Österreich. Ich glaube, mittlerweile reichen nicht mal mehr beide Hände zum Tagezählen, seit es so heiß ist. Es wird zwar heute Abend und über Nacht wieder aber Gewitter geben, teilweise auch heftig, allerdings noch einmal hauptsächlich in den Bergen. Abkühlung im Flachland und speziell in den Städten gibt es vorerst noch nicht.
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0: Sind Sie in Position? Ventilator ist auf höchster Stufe? Dann würde ich meinen, los geht's. Lassen wir uns in den Dienstagnachmittag hineinblasen mit When You're Gone.

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0: Es ist 14 Uhr und wir starten mit neuem Sound in den YouLive-Nachmittag hinein. Baby, won't you stay for me? Damit sie bleiben, Stay von Leonie und Callum Scott. Gleich Song Nummer 1, eine super entspannte Nummer. Ich würde meinen, genau das Richtige an einem heißen Tag wie heute.
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0: Bis zu 38 Grad hat der Dienstag nämlich wieder im Gepäck für den Nachmittag. Im Osten speziell wieder sehr, sehr heiß. Da kann nur ein Sprung in die Donau helfen. Die hat nämlich, ich habe gerade nachgeschaut, immer noch nur herrliche 24 Grad. Auch für morgen ist dann nicht wirklich Abkühlung in Sicht in Sachen Wetter, zumindest nicht bei Ihnen im Osten. Regen und Gewitter kommen zwar am Abend und auch über Nacht, die meisten davon allerdings in den Bergen, dort dafür auch mitunter heftig mit Hagel oder Sturm.
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0: Wer von Ihnen nicht in die Donau springen kann am Dienstagnachmittag heute, der schnappt sich einen Eiskaffee. Wir starten so cool es geht hinein.

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0: 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Hallo hier auf Your Live. Das ist der Your Live Nachmittag mit viel Musik, damit Sie gut durch die Hitze kommen. Perfekter Song genau dafür, wenn Sie mich fragen. Klingt nach einem von diesen trägen Sommertagen, oder? Copa Vachia versetzt uns an den Strand. Shakira und Manuel Turizo gleich dabei als Song Nummer 1, und zwar nach dem Wetter.
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0: Ich weiß schon immer, was ich sagen soll. Es ist heiß. Draußen, mittlerweile aber vor allem drinnen. Über 30 Grad in einer Stadtwohnung ist keine Seltenheit mehr. Einziger Tipp, der da wirklich hilft, und ich weiß, wir können ihn alle nicht mehr hören: viel trinken, damit Ihr Körper genug Flüssigkeit hat, um gut durch diese heißen Temperaturen zu kommen. Am besten irgendwas mit Elektrolyten. Abkühlung gibt es zumindest im Flachland und speziell im Osten auch morgen am Mittwoch noch nicht wirklich. Es gewittert zwar gegen Abend und über Nacht wieder mehr, teilweise auch heftig, allerdings fast ausschließlich in den Bergen. Die Höchstwerte für morgen, die bleiben heiß. Es gibt auf jeden Fall wieder über 30 Grad.
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0: Hier ist Antonia Bernkopf, schön, dass Sie dabei sind.

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0: gibt so Songs, die machen irgendwas mit einem. Man kann es dann gar nicht wirklich benennen. Man spürt nur, dass irgendwie was passiert. Dieser hier ist so einer zum Beispiel. Weiß nicht, spüren Sie das auch? Oder bin das ich? Clock Clock mit Adoria nimmt mich auf eine ganz spezielle Art irgendwie mit. Genau wie ein gutes Buch das manchmal kann. Darum geht's in dieser Stunde auch. Gute Musik und gute Bücher. Wir lesen. So geht's gleich rein in den YoLife Lifestyle Check. Es ist 16 Uhr. Ein paar Details zum Wetter habe ich vorher noch für Sie.
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0: Es schreit uns förmlich an. Es ist Sommer. Ja, wir haben es mitbekommen. Tag 100 gefüllt mit bis zu 38 Grad in Österreich. Wer noch keinen Urlaub gebucht hat, fährt freiwillig in den Norden. Schweden soll schön sein, habe ich zum Beispiel gehört. Urlaubsgeld ist ja mittlerweile auch da, also vielleicht Spontanflucht für Sie am Programm. Es ist auch für morgen am Mittwoch nämlich noch keine wirkliche Abkühlung in Sicht. Trotz Gewitter, teilweise auch heftige Gewitter, die wüten allerdings auch heute Abend und heute Nacht wieder fast ausschließlich in den Bergen von Österreich.
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3: Hier in unserer YoLife Leseecke haben wir ganz, ganz viele tolle Bücher stehen, unter anderem auch ein Sachbilderbuch. Katharina Zucker von den Stadt-Wien-Büchereien, worum geht's da?
4: Ein ganz interessantes Buch jetzt für den Sommer, wo viele gemeinsam vielleicht wandern gehen, viele Familien. Und man kennt es, die Kinder motschkern schon auf dem halben Weg. Wann sind wir endlich da? Ich will nicht mehr.
3: Ja, das kennen wir alle, glaube ich.
4: Vielleicht kann man Kinder ein bisschen motivieren, wenn man sich vorher gemeinsam dieses Buch anschaut. Das Buch heißt »Auf in die Berge«. Wie passend. Und das Buch erzählt von Männern und Frauen, die früher schon Berge bestiegen haben und oft als erste Berge bestiegen haben. Und diese Faszination, wenn man als erster irgendeinen Gipfel bezwingt, die kommt da, glaube ich, ziemlich gut rüber. Und ich glaube, dass man da bei den Kindern auch die Lust auf das gemeinsame Wandern und Erleben wecken kann.
3: Und was auch besonders ist, dieses Buch hat einen Preis gewonnen, oder?
4: Ja, den österreichischen Kinder- und Jugendbuchpreis 2026 hat das Buch bekommen und ich finde, zu Recht.
3: Auf in die Berge von Katja Seifert.

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0: Haben Sie schon mal was von einer Capsule Wardrobe gehört oder gelesen? Ist nichts anderes als ein minimalistischer Kleiderschrank. Macht angeblich glücklich, weil die Frage, was ziehe ich heute an, viel leichter zu beantworten ist. Kleiderschrank-Coachin Barbara Lukas kann es uns ein bisschen genauer erklären.
1: Die Capsule Wardrobe ist sehr vielseitig. Sie ist bestückt mit hochwertigeren Teilen, die langlebig sind und die du wirklich ganz bewusst entschieden hast, damit du sie viele Jahre gerne trägst.
0: Und alle diese Teile sind so ausgesucht, dass man sie auch herrlich auf die unterschiedlichsten Weisen miteinander kombinieren kann. Weniger ist mehr, ist das Motto. Das sollten wir uns beim nächsten Ausmisten zu Herzen nehmen. 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

0: Wir lieben Sommerurlaub, aber Koffer packen, naja. Die Entscheidung zwischen das brauche ich fix und naja, das wäre schon auch nett, ist oft gar nicht so einfach. Aber mit den richtigen Tipps und Tricks passt ja vielleicht sogar alles in den Koffer rein. Sängerin Mattea schwört zum Beispiel auf Koffertaschen, also quasi wie so kleine Fächer im Koffer. Mattea, was ist da der Vorteil dran für dich?
1: Erstens gewinnst du irgendwie Platz, weil du das da so reinquetschen kannst und dass das nochmal so komprimiert zusammenhält. Und ich finde es auch super praktisch beim Ein- und Auspacken, weil wenn du im Hotelzimmer ankommst und dich irgendwie schnell einrichtest, dann hast du eh schon alles voll fertig vorsortiert, nichts ist herumgeflogen und so. Also das ist wirklich ein Gamechanger.
0: Also vielleicht ist das auch die Lösung für Ihr Kofferpackproblem. Einfach mal ausprobieren und dann schönen Urlaub.
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0: Wir alle kennen den Spruch, mit vollem Mund spricht man nicht, oder? Deshalb passt dieser Song von Mia Rodriguez mehr als perfekt zum Start hinein in unser Topfgeflüster auf Your Life. Shut up. Mia Rodriguez. Still sein und genießen ist unser Motto mit ihr. Lauter gute Sommerschmankerln warten nämlich auf sie in dieser Stunde auf Your Life. Dazu gute Musik und auch das Wetter spielt mehr als nur mit.
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0: Das würden wir uns wahrscheinlich sogar ein bisschen weniger als sommerlich wünschen mittlerweile. Stellenweise schon wieder an die 40 Grad gehabt im Osten von Österreich heute am Dienstag. Wirklich kühler wird es auch jetzt noch nicht und ich kann Ihnen sagen, morgen auch nicht. Die über 30 Grad bleiben wir mal fix, trotz Gewitter am Abend und auch über Nacht heute. Die halten sich nämlich großteils speziell in den Bergen. Deshalb würde ich meine Sommerküche aufmachen. Jetzt!
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0: Die Sommerküche ist eröffnet mit unseren Lieblingsrezepten für richtig heiße Tage hier auf Your Life. Bei mir ganz klar auf Platz 1 der Nudelsalat. In den unterschiedlichsten Varianten natürlich, weil da kann man sich ja richtig austoben. Was ist es denn bei Ihnen? Worauf freuen Sie sich schon?
2: Ich freue mich, an heißen Tag einen griechischen Bauernsalat zu essen. Mit ein paar Tomaten drin, viel Schafkäse, guten Basilikum und vielleicht einen guten Wendel dazu.
3: Also Mozzarella mit Tomaten, viel Salat und Eis ab und zu.
4: Also mein Lieblingsessen im Sommer ist Wassermelone mit Feta angemacht, mit frischem Basilikum und ein nettes Baguette dazu.
0: Und zack, haben wir gleich 4 Ideen, wie wir die nächsten heißen Tage leicht und köstlich überstehen können. Sommerküche at its best, oder?
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0: High Protein hier, extra Eiweiß da. Viele von uns versuchen, mehr Protein in den Alltag einzubauen. Kein Wunder, Proteine sind halt auch wirklich echte Basics für unseren Körper. Die Frage ist nur, wie bekommen wir das unkompliziert hin? Ernährungsexpertin Theresa Martinek, wie baust du denn extra Proteine in deine Ernährung ein?
1: Momentan ganz hoch im Kurs bei mir ist Skyr, weil es einfach vielseitig ist. Es liefert Unmengen an Eiweiß bei wenig Fett und es ist super einfach einzubauen.
0: Absolut. Lässt sich ganz einfach in Frühstücksbowls einbauen mit ein bisschen Obst, Nüssen und Honig oder auch in Waffelteig. Da werden die Waffeln dann so richtig schön fluffig. Einfach einmal ausprobieren.
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1: Super für den Picknickkorb. Eine Quiche lässt sich unkompliziert vorbereiten, kann zur Not mit den Fingern gegessen werden und schmeckt in den unterschiedlichsten Varianten. Somit kann man damit ideal auch auf einzelne Vorlieben achten. Meine Lieblingsquiche ist mit viel Gemüse. Zucchini, Melanzani und Kirschtomaten. Urlaub am Mittelmeer lässt da grüßen. Alles klein schneiden und mit Zwiebeln und Knoblauch mischen und dann mit Kräutern, Salz und Pfeffer würzen. Dann wird das Gemüse mit Eiern, Creme fraiche und geriebenem Käse vermischt und auf Mürbteig verteilt. Ab in den Ofen, 40 Minuten bei 180 Grad ungefähr und fertig ist Ihre Quiche. Ganz easy und super gut.
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1: Während Sie das Gemüse vorbereiten, empfiehlt es sich, den Quiche-Teig in der Tartform schon mal 10 Minuten vorzubacken. Es geht auch ohne, aber mit Vorbacken wird Ihre Quiche einfach ein bisschen kompakter, ein bisschen knuspriger und fester. Und das heißt, selbst wenn Sie die Quiche-Stücke tatsächlich auf der Picknickdecke wie eine Pizza mit den Fingern essen wollen, zerfällt sie nicht, also weniger Patzerei.
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1: Hallihallo und einen schönen Dienstagabend mit Jö Live. Es ist 18 Uhr. Mittlerweile kann man sich wieder halbwegs normal bewegen. Die Extrarunde mit Klimaanlage schadet aber trotzdem nicht hier beim Einkaufen. Noch dazu, wenn die Musik passt. Und das tut sie, würde ich meinen. Opalight von Taylor Swift habe ich gleich für Sie zum Start in die nächste Stunde hier im Jö Live Feierabend. Ich bin Antonia Pernkopf und wir schauen noch gemeinsam, was das Wetter so für uns dabei hat in nächster Zeit.
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1: Auf jeden Fall kriegen wir einmal noch mehr Wäsche, dank Wetter, weil es bleibt heiß. Wenigstens trocknet die Wäsche aber schnell, wenn man sie in die Sonne hängen kann, weil auch morgen wieder über 30 Grad, speziell bei Ihnen im Osten von Österreich. So richtig abkühlen wird es also noch nicht, obwohl sich immer mehr Gewitter zusammenbrauen, speziell jetzt am Abend und auch über Nacht. Die meisten davon bleiben in den Bergen hängen, dort allerdings mit Sturm, Hagel und Starkregen. Also bitte vorsichtig sein.
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1: Auf uns ist halt Verlass, gell? Der Feelgood-Sound für Österreich auf ihrem Weg in den Dienstagabend. Jetzt von Taylor Swift, wie versprochen.

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0: Tage noch, dann gibt's Zeugnis, zumindest für die Ersten in Österreich. Das ist ja immer ein ganz besonders aufregender Moment, an dem wir uns vielleicht auch Jahre später noch mit einem Jö zurückerinnern.
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2: Mein Jö-Moment bezüglich Zeugnis, da kann ich mich noch sehr gut erinnern, das war, wie ich in der 4. Klasse Volksschule lauter Einser am Ende des Schuljahres gehabt habe. Da habe ich als Belohnung von meinen Eltern bekommen, dass sie mit mir und meiner Schwester halt in den Wurstelbrater in Wien gegangen sind. Und ich durfte mir 5 Sachen aussuchen, mit denen ich gefahren bin. Und das ist etwas damals so unbeschreiblich Tolles gewesen. Das werde ich also wirklich nie vergessen.
0: Das war die Barbara mit ihrem Zeugnis-Jö-Moment. Und ich weiß nicht, ob sie sich bewusst ist, sie hat einen wichtigen Tipp drin versteckt. Wenn Sie nämlich auch in den Prater gehen wollen am Zeugnistag mit den Kids, immer vorher ausmachen, wie viel Fahrgeschäfte denn drin sind oder zumindest irgendwie ein Budget geben. Weil sonst war es das ganz schnell mit dem Jö. Glauben's mir.
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0: Wer fühlt sich noch um einiges älter, als er oder sie ist wegen der Hitze? Ändern wir gleich. Der Song unserer Jugend. Wir fühlen uns gleich wieder wie mit, ich weiß nicht, wie alt war ich eigentlich? Ich glaube 16 oder so. Alle können mitsingen von damals, eine ganze Generation, vielleicht sogar mittanzen. Britney Spears. Oops, I did it again. Diese Stunde noch dabei, hier beim Feel Good Sound für Österreich. Also ich freue mich jetzt schon drauf.
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0: Am Dienstag, den 30. Juni, ganz entspannt, geht es da jetzt in Richtung nach Hause um 19 Uhr oder vielleicht noch an den Lieblingsbadeplatz, um nochmal reinzuspringen, falls es nicht gewittert bei Ihnen. Der Feelgood Sound für Österreich natürlich mit dabei hier auf Your Life. Relax pur. Olivia Dean höre ich aktuell rauf und runter. Davor schauen wir aber noch aufs Wetter.
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0: Wegen ein paar Grad weniger hätten wir mittlerweile wahrscheinlich alle nichts. Auch heute waren wieder bis zu 38 Grad dabei. Morgen der Mittwoch auch wieder heiß. Speziell der Osten kühlt nach wie vor einfach nicht ab. Die Gewitter, die heute unterwegs sind am Abend und über Nacht, die können zwar heftig sein, halten sich aber großteils in den Bergen. Auch morgen rechnen wir mit Maxiwerten jenseits der 35 Grad.
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0: Und damit einen schönen Dienstagabend.

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